comme cela. Tu puisses te liner une indiction faute. Faire la scène pour l'instinction. Du schaust an den Horizont, während sich dein Stiefel verlassen. Du möchtest das Leben ergreifen. Du möchtest dem Schicksal anführen, das dein Land für dich gewählt hat. Du glaubtest, dein Schicksal für dich gewählt zu haben. Aber vergiss nicht,